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unser Blitzer-Service für Wassenberg. Heute am Freitag. Blitzer Nummer 1 in Wassenberg-Forst auf der K34 und der Ruhrtalstraße. Noch einmal Wassenberg, diesmal.

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1: Mit Tanja Daub.

0: Türkei warnt unterdessen vor einer weiteren Eskalation im Schwarzen Meer. Russland und die Ukraine hätten ihre Angriffe auf Schiffe und Infrastruktur vor dem Winter verstärkt, erklärte Außenminister Hakan Fidan. Ankara fordert Maßnahmen, um die Sicherheit der Schifffahrt und den Getreideexport zu gewährleisten. Das Wetterphänomen El Niño dürfte nach Einschätzung der Weltmeteorologischen Organisation bis Februar andauern und sich weiter verstärken. Die Wassertemperaturen im tropischen Pazifik könnten dabei neue Rekordwerte erreichen. El Niño kann weltweit zu veränderten Niederschlägen, Dürren und Überschwemmungen führen. Soweit die Meldungen.
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2: Heute im Süden und Südosten heiter und trocken, ansonsten viele Wolken. Aus Nordwesten Regen, bis zum Abend erreicht er die Donau und die Oder. Da sind auch mal Gewitter mit dabei. Insgesamt bleibt es hier und da auch länger regnerisch. 12 bis 17 Grad.
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unser Blitzer-Service für Wassenberg. Heute am Freitag. Blitzer Nummer 1 in Wassenberg-Forst auf der K34 und der Ruhrtalstraße. Noch einmal Wassenberg, diesmal die L117. Und in Selfgans Süsterseel auf der Suestra-Straße. Gute Fahrt ins Wochenende.

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1: Mit Tanja Daub. In der Ukraine sind bei einem russischen Angriff auf zwei Busse mindestens 30 Menschen getötet worden. Weitere 18 Menschen wurden verletzt. Die Busse wurden in der Stadt Kramatorsk in der ostukrainischen Region Donetsk getroffen. Auch die Hauptstadt Kiew wurde erneut mit Drohnen angegriffen. Wegen der Schäden an der Energieversorgung kommt es dort zu Stromausfällen. Im Nahen Osten bleibt die Lage angespannt. In der saudi-arabischen Hauptstadt Riad sind mehrere Explosionen zu hören gewesen, auch am internationalen Flughafen. Die Houthi-Miliz im Jemen bekannte sich zu einem Raketenangriff. Der Flughafen stellte vorübergehend den Flugbetrieb ein.

0: und zu Überschwemmungen führen. Soweit die Meldungen.
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2: Heute im Süden und Südosten heiter und trocken, ansonsten viele Wolken. Aus Nordwesten Regen, bis zum Abend erreicht er die Donau und die Oder. Da sind auch mal Gewitter mit dabei. Insgesamt bleibt es hier und da auch länger regnerisch. 12 bis 17 Grad.
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unser Blitzer-Service für Wassenberg. Heute am Freitag. Blitzer Nummer 1 in Wassenberg-Forst auf der K34 und der Ruhrtalstraße. Noch einmal Wassenberg, diesmal die L117. Und in Selfgans Süsterseel auf der Suestra-Straße. Gute Fahrt ins Wochenende.

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1: Mit Tanja Daub. Auf den Philippinen hat ein Erdbeben der Stärke 5,7 die Insel Mindanao erschüttert. Das Beben ereignete sich nach Angaben des deutschen Geoforschungszentrums in rund 10 Kilometern Tiefe. Über Schäden oder Verletzte ist bislang nichts bekannt. In Großbritannien ist ein Angehöriger der Royal Navy wegen möglicher Verstöße gegen das nationale Sicherheitsgesetz angeklagt worden. Dem Mann wird vorgeworfen, geschützte Informationen beschafft und für die Weitergabe an eine ausländische Macht vorbereitet zu haben. Die Ermittlungen laufen. In Russland sind Drohnen in ein großes Rechenzentrum des Technologiekonzerns Yandex eingeschlagen. Nach Unternehmensangaben wurde die Anlage in der Region Ryazan getroffen. Es handelt sich offenbar um den ersten größeren Drohnenangriff auf ein russisches Rechenzentrum. Über mögliche Opfer gibt es zunächst keine Angaben. Der Hurricane Isaias hat sich zum ersten Hurricane der diesjährigen Atlantik-Saison entwickelt. Der Sturm sorgt im Golf von Mexiko bereits für Produktionsstopps und Evakuierungen an Energieanlagen. Nach bisherigen Prognosen könnte sich Isaias weiter verstärken. Soweit die Meldungen.
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2: Heute im Süden und Südosten heiter und trocken, ansonsten

unser Blitzer-Service für Wassenberg. Heute am Freitag. Blitzer Nummer 1 in Wassenberg-Forst auf der K34 und der Ruhrtalstraße. Noch einmal Wassenberg, diesmal die L117. Und in Selfgans Süsterseel auf der Suestra-Straße. Gute Fahrt ins Wochenende.

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1: Mit Tanja Daub. Auf den Philippinen hat ein Erdbeben der Stärke 5,7 die Insel Mindanao erschüttert. Das Beben ereignete sich nach Angaben des deutschen Geoforschungszentrums in rund 10 Kilometern Tiefe. Über Schäden oder Verletzte ist bislang nichts bekannt. In Großbritannien ist ein Angehöriger der Royal Navy wegen möglicher Verstöße gegen das nationale Sicherheitsgesetz angeklagt worden. Dem Mann wird vorgeworfen, geschützte Informationen beschafft und für die Weitergabe an eine ausländische Macht vorbereitet zu haben. Die Ermittlungen laufen. In Russland sind Drohnen in ein großes Rechenzentrum des Technologiekonzerns Yandex eingeschlagen. Nach Unternehmensangaben wurde die Anlage in der Region Ryazan getroffen. Es handelt sich offenbar um den ersten größeren Drohnenangriff auf ein russisches Rechenzentrum. Über mögliche Opfer gibt es zunächst keine Angaben. Der Hurricane Isaias hat sich zum ersten Hurricane der diesjährigen Atlantik-Saison entwickelt. Der Sturm sorgt im Golf von Mexiko bereits für Produktionsstopps und Evakuierungen an Energieanlagen. Nach bisherigen Prognosen könnte sich Isaias weiter verstärken. Soweit die Meldungen.
2: Das Wetter. Heute im Süden und Südosten heiter und trocken, ansonsten viele Wolken. Aus Nordwesten Regen, bis zum Abend erreicht er die Donau und die Oder. Da sind auch mal Gewitter mit dabei. Insgesamt bleibt es hier und da auch länger regnerisch. 12 bis 17 Grad.
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unser Blitzer-Service für Wassenberg. Heute am Freitag. Blitzer Nummer 1 in Wassenberg-Forst auf der K34 und der Ruhrtalstraße. Noch einmal Wassenberg, diesmal die L117. Und in Selfgans Süsterseel auf der Suestra-Straße. Gute Fahrt ins Wochenende.

Liebe Leute oder Herrschaften, wie ein Kollege von mir gern zu sagen pflegt, wir hätten da mal eine Frage. Wo bitte ist der hin, der goldene Oktober? Wo ist er geblieben? Eben noch Herbstsonne und buntes Blätterkino. Jetzt sind Jacke und Schal wieder im Dauereinsatz. Frisch ist es geworden und auch am Wochenende bleibt der Herbst eher auf der kühlen Seite. Die Temperaturen schaffen es auf maximal 15 Grad. Immerhin gibt es einen kleinen Hoffnungsschimmer. Es soll trocken bleiben. Wir sind gespannt, ob sich die Sonne doch noch in irgendeiner Form, Art und Weise blicken lässt. Wir machen es uns einfach mit guter Musik gemütlich. Warum auch nicht? Da kennen wir nichts. 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
0: Heute ist Freitag, der 9. Oktober und wir feiern den Bier- und Pizzatag. Na, wenn das mal keine Kombination ist, die direkt nach Feierabend klingt, geradezu ruft. Eine knusprige Pizza, dazu ein kühles Bierchen und plötzlich ist es völlig egal, dass der goldene Oktober gerade irgendwo Urlaub macht. Ob Salami, Margarita oder mit ordentlich Käse, heute darf es unkompliziert und gemütlich sein. In diesem Sinne, lasst es euch schmecken und denkt dran, das Bier bleibt stehen, wenn ihr noch fahren müsst.
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0: Gleich unser Sternblick. Heute geht es um Beruf und Karriere.

0: Liebe Leute, es wird ernst, zumindest tun wir mal so. Heute das Berufs- und Karrierehoroskop. Wir schauen, wer die Karriereleiter hochklettert und wer schon beim Gedanken an die nächste Teamsitzung innerlich die Kündigung einreicht. Widder, Stier, Zwillinge, Krebs, Löwe und Jungfrau, aufgepasst. Vielleicht wartet die große Beförderung, vielleicht auch nur eine neue Aufgabe, die garantiert niemand machen wollte. Die Sterne wissen mehr, hoffentlich auch, wer heute den Kaffee kocht.
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2: Chef, Arbeiter, Geschäftspartner oder Firmensklave. Im Beruf findet jedes Tierkreiszeichen sein Pläsierchen. Den einen klebt der Thron am Hintern. Andere ruinieren bei Bedarf den Betrieb. Und Spinner fördern den Fortschritt.
1: Widder.
2: Der Impulsgeber. In blinder Aktivität stürmt der Widder vorwärts, schwingt sich schnell mal zum Leithammel auf, rennt Mitbewerber um und reißt alle hinderlichen Mauern ein. Der Pionier setzt seinen Willen durch, schreit bei allen neuen Projekten mutig: Hier! Freut sich über jeden Konkurrenten als Gegner und die langweiligen Arbeiten überlässt er gerne den Kollegen.
1: Stier.
2: Betriebsjubilar. Ganz nach Art des gemächlichen Gewohnheitstieres möchte der Stier als Lehrling ein und mit der Plakette 50 Jahre Firmentreue abtreten. Er will seine Weide oder das vertraute Revier ungern wechseln, bleibt lieber aus Bequemlichkeit Kompagnon oder verharrt am ungeliebten Arbeitsplatz. Allerdings bloß, wenn die Finanzen stimmen.
1: Zwillinge.
2: Lieber witzig als schwitzig. Nur wer auf lustige Ausreden, hausgemachten Stress, Informationsüberflutung, je unnötiger, desto besser, und Kontaktfreudigkeit statt Schaffensdrang total abfährt, der sollte sich beruflich mit Zwillingen zusammentun. Was darüber hinaus noch geboten wird? Eine eigene Presseabteilung, die stündlich, mündlich betriebsinterner verbreitet.
1: Krebs.
2: Vor- und Fürsorge. Hier kommt die gute Seele jeder Firma mit Nestwärme, Trostworten und Aufbaunahrung im Erste-Hilfe-Köfferchen. Der Krebs, wie er liebt und gibt, das leibhaftige Versorgungsamt. Er ist ein wahrer Mitmacher, der in schöner Unselbstständigkeit anhänglich ergeben tut, was man ihm sagt. Mehr aber auch nicht. Hauptsache, die Rente ist gesichert.
1: Löwe.
2: Regieren heißt delegieren. Du sollst keine anderen Bosse neben mir haben, verlangt das selbstgekrönte Oberhaupt jeder beruflichen Zusammenarbeit und lässt sich in den Chefsessel plumpsen. Von dort aus schwingt er das Aufgabenverteilungszepter und gibt die niedrigen Dienste gnädig an die Untertänigen ab. Für sich selbst beansprucht er nur ein bisschen Applaus.
1: Jungfrau.
2: Fehlersuchgerät. Als Anleitung zum Unbeliebtsein dient das Dauernörgelverhalten der kritischen Jungfrau auf sämtlichen Karrieresprossen des unteren Drittels. Und höher hinaus will sie ja gar nicht. Bescheidenheit, Sachverstand und Korinthenkackerei machen diese fleißigen, dienstbaren Arbeiter zu gefragten Angestellten. Aber wer braucht solche Kollegen?
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0: Der Sternblicke gleich bei uns.

0: Es geht weiter mit der himmlischen Personalabteilung. Jetzt erfahren Waage, Skorpion, Schütze, Steinbock, Wassermann und Fische, was beruflich auf sie zukommt. Gibt es Lob vom Chef, Ärger mit den Kollegen oder endlich die Gehaltserhöhung, von der ihr seit Jahren träumt? Und falls nicht, keine Panik, auch Rom wurde nicht an einem Tag erbaut und euer Bürochaos vermutlich auch nicht.
1: 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Waage.
2: Lieber abwägen als wagen. Mangels Entschlusskraft wird die Laufbahn einer Einzelwaage ewig in seichten Gewässern dümpeln. Deshalb sucht sie als berufliches Gegenstück draufgängerische Grobmotoriker mit Ich-weiß-was-ich-will-Mentalität. Dank schönfärberischen Talents und Diplomatie kultiviert sie die Zusammenarbeit dann als harmonisches Gesamtwerk.
1: Skorpion.
2: Freund oder Feind? Berufliche Machtspielchen bereiten dem Skorpion ein teuflisches Vergnügen. Wenn er sich einmal in die fixe Idee einer Spitzenposition verbissen hat, dann wird er sie erreichen. Oder die Firma in den Ruin stürzen. Ob das mittels heißer Erotik oder kalten Intrigen geschieht, macht nur für die Opfer einen Unterschied. Dem Giftstachler ist es egal.
1: Schütze.
2: Würde gerne Würde zeigen. Wer so begeistert von seiner eigenen Überlegenheit anderen Moralpredigten oder philosophische Vorlesungen hält, der braucht Geschäftspartner und Mitarbeiter vor allem als ergebene Anhänger. Schützes Konzept? Er macht großspurig die tollsten Versprechungen, heimst dafür Ruhm und Ehre ein, derweil kleinlaute Jünger den Kopf hinhalten.
1: Steinbock.
2: Die unbestechliche Stechuhr. Am Anfang war der Arbeitsvertrag, in dem bis aufs i-Tüpfelchen alles festgehalten ist, dann wünscht sich der Steinbock ein mühseliges, hartes Hocharbeiten von der Pike auf. An seiner Seite sind nur kleine Schrittchen erlaubt. Er will geradlinig in einsame gesellschaftliche Höhen aufsteigen. Am liebsten alleine und immer hundertprozentig korrekt.
1: Wassermann.
2: Sprungvoller Wandel. Was interessiert mich mein blödes Geschwätz von gestern? Fragt der Wassermann. Er hat mit seinen minütlich neuen Ideen schon längst die uralten Einfälle überholt. Geniale Typen brauchen ein ungewöhnliches Team aus gleichgesinnten Blitzdenkern und totaler Freiheit. Sonst kündigen sie womöglich noch vor der Einstellung fristlos.
1: Fische.
2: Flossen statt Ellbogen. Materielles scheint Fischen einfach durch die Finger zu gleiten, während sie Unbegreifliches mit ihren schlüpfrigen Schuppenhänden fassen können. Sie sind sagenhaft sensitiv, voller Ahnungen oder Illusionen. Aber da muss ein tatkräftiger Realist als Partner die Fäden in die Hand nehmen, um aus dem zarten Gespinst beruflichen Erfolg zu stricken.
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0: Montag ab 9 hier bei uns ein neues Horoskop. Gleich unsere Veranstaltungstipps fürs Wochenende. Hello.

raus aus dem Herbstgrau, rein in die Farben. Morgen und am Sonntag wird es im Bergfried richtig bunt. Der Künstler Olli Hermsmeier öffnet seine Ausstellung Bergfried Happiness Edition mit ausdrucksstarken Acrylbildern, kräftigen Farben und jeder Menge positive Energie. Die Vernissage läuft morgen von 17 bis 20 und am Sonntag von 11 bis 17 Uhr. Und wer am Wochenende keine Zeit hat, die Ausstellung ist noch bis zum 25. Oktober jeweils am Wochenende zu sehen. Also ihr Lieben, wenn draußen der Herbst auf Grau schaltet, gibt's im Bergfried die volle Ladung Lebensfreude. Vorbeischauen lohnt sich. Ach ja, und uns kann man in gewohnter Weise schreiben. Redaktion @novumfm.

Nachtdienst bis morgen früh um 9, die Marienapotheke in der Kampfstraße 4 in Wegberg oder aber die Lambertus-Apotheke in der Lambertusstraße 14 in Heinsberg.

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1: Mit Tanja Daub. Auf den Philippinen hat ein Erdbeben der Stärke 5,7 die Insel Mindanao erschüttert. Das Beben ereignete sich nach Angaben des deutschen Geoforschungszentrums in rund 10 Kilometern Tiefe. Über Schäden oder Verletzte ist bislang nichts bekannt. In Großbritannien ist ein Angehöriger der Royal Navy wegen möglicher Verstöße gegen das nationale Sicherheitsgesetz angeklagt worden. Dem Mann wird vorgeworfen, geschützte Informationen beschafft und für die Weitergabe an eine ausländische Macht vorbereitet zu haben. Die Ermittlungen laufen. In Russland sind Drohnen in ein großes Rechenzentrum des Technologiekonzerns Yandex eingeschlagen. Nach Unternehmensangaben wurde die Anlage in der Region Ryazan getroffen. Es handelt sich offenbar um den ersten größeren Drohnenangriff auf ein russisches Rechenzentrum. Über mögliche Opfer gibt es zunächst keine Angaben. Der Hurricane Isaias hat sich zum ersten Hurricane der diesjährigen Atlantiksaison entwickelt. Der Sturm sorgt im Golf von Mexiko bereits für Produktionsstopps und Evakuierungen an Energieanlagen. Nach bisherigen Prognosen könnte sich Isaias weiter verstärken. Soweit die Meldungen.
0: Das Wetter.
2: Heute im Süden und Südosten heiter und trocken, ansonsten viele Wolken. Aus Nordwesten Regen, bis zum Abend erreicht er die Donau und die Oder. Da sind auch mal Gewitter mit dabei. Insgesamt bleibt es hier und da auch länger regnerisch. 12 bis 17 Grad.
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0: unser Blitzer-Service für Wassenberg. Heute am Freitag. Blitzer Nummer 1 in Wassenberg-Forst auf der K34 und der Ruhrtalstraße. Noch einmal Wassenberg, diesmal die L117. Und in Selfgans Süsterseel auf der Suestra-Straße. Gute Fahrt ins Wochenende.
1: 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Einen schönen guten Morgen, ich bin Thomas Randerath und jetzt in der nächsten Stunde gibt's Musik auf die Ohren.

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0: Mit Michael Daub. Eltern im Kreisjugendamtsbezirk Heinsberg müssen sich sputen. Für das Kindergartenjahr 2027-28 endet die Anmeldefrist im Kita-Navigator am 1. November. Betroffen sind Gangelt, Selfkant, Überpalenberg, Waldfeucht, Wassenberg und Wegberg. Im Online-System können Eltern nach Kindergärten suchen und sich für bis zu 4 Einrichtungen anmelden. Auch Einladungen, Platzzusagen und Mitteilungen des Jugendamts laufen künftig über den Kita-Navigator. In Wegberg-Harbeck sucht die Polizei einen E-Scooter-Fahrer, der nach einem Unfall weitergefahren ist. Am Dienstag gegen 17 Uhr fuhr er auf der Harbecker Straße auf das Fahrrad eines 15-Jährigen auf. Der Jugendliche stürzte und wurde leicht verletzt. Der Täter war komplett schwarz gekleidet, etwa 1,50 groß. Hinweise nimmt das Verkehrskommissariat in Geilenkirchen entgegen. In Selfkant-Süsterseel haben Unbekannte an einem Auto den Katalysator abgesägt und sind damit geflüchtet. Der Wagen stand auf der Suestra-Straße. Passiert ist das Ganze zwischen Ende September und dem 6. Oktober. Die Polizei bittet um Hinweise. Soweit die Meldungen.
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0: In der Nacht bei uns in der Region 8 Grad und die Schauer lassen erstmal nach. Neuer Regen kommt dann am Freitag im Laufe des Morgens schon wieder rein. Dazu Temperaturen um 13 Grad am Freitag.
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1: Mit Tanja Daub. Bei einem Gefängnisaufstand im mexikanischen Bundesstaat Sinaloa sind mindestens 10 Menschen getötet worden. Nach Angaben der Behörden starben 9 Häftlinge und ein Besucher. Weitere 16 Menschen wurden verletzt. Die Unruhen brachen während der Besuchszeit aus. Sinaloa ist seit Jahren von gewaltsamen Auseinandersetzungen zwischen Drogenkartellen geprägt. In den USA ist der venezolanische Ex-Präsident Nicolas Maduro wegen mutmaßlicher Folter angeklagt worden. Die US-Justiz wirft ihm vor, die Folter von politischen Gegnern und US-Bürgern angeordnet zu haben. Maduro war bereits zuvor Gegenstand amerikanischer Strafverfolgung. Die Vorwürfe verschärften die ohnehin angespannten Beziehungen zwischen Washington und Caracas. In Chile haben heftige Regenfälle die Hauptstadt Santiago getroffen. Erdrutsche und Überschwemmungen haben Autos mitgerissen und Häuser sowie Krankenhäuser unter Wasser gesetzt. Die Einsatzkräfte sind mit den Folgen der Unwetter beschäftigt. Weitere Niederschläge könnten die Lage verschärfen. In Norwegen wird heute der Friedensnobelpreis bekannt gegeben. Für die Auszeichnung sind in diesem Jahr 287 Kandidaten nominiert, darunter Einzelpersonen und Organisationen. Als mögliche Preisträger gelten unter anderem Helfer im Sudan, Menschenrechtsakteure in der Ukraine und internationale Gerichte. Wer die Auszeichnung erhält, entscheidet das norwegische Nobelkomitee in Oslo. Soweit die Meldungen.
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2: Heute im Süden und Südosten heiter und trocken, ansonsten viele Wolken. Aus Nordwesten Regen, bis zum Abend erreicht er die Donau und die Oder. Da sind auch mal Gewitter mit dabei. Insgesamt bleibt es hier und da auch länger regnerisch. 12 bis 17 Grad.
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0: unser Blitzer-Service für Wassenberg. Heute am Freitag. Blitzer Nummer 1 in Wassenberg-Forst auf der K34 und der Ruhrtalstraße. Noch einmal Wassenberg, diesmal die L117. Und in Selfgans Süsterseel auf der Suestra-Straße. Gute Fahrt ins Wochenende.
1: 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Einen schönen guten Morgen, ich bin Thomas Randerath und jetzt in der nächsten Stunde gibt's Musik auf die Ohren.

Hallo, herzlich willkommen. Es ist wieder soweit für die früheste Weekend-Show der Welt. Und ich habe das Mikrofon eine Zehntelsekunde zu spät angemacht. Gemerkt? Ja, aber ich hoffe, das ist die einzige Panne heute.

waren die Pixies und ihre Version von Que Sera, Sera. Und wenn ihr Streamingdienste guckt, habt ihr vielleicht bei Paramount Plus die Sendung oder die Show Them gesehen. Ne? Ein bisschen Mystery. Das ist die Titelmusik davon. Ja, hier gibt's alles bunt gemischt bei dieser Show. Das geht jetzt auch so weiter. Hier kommen die Atzen und Nena. Und die machen erstmal ein bisschen Strobopop für uns hier am Freitagmittag. So muss es sein.

Ja, hier bei unserem Mix kommt alles vor, nicht? Das war gerade Polarkreis 18, die gibt's ja nicht mehr, aber die jetzige Band, die jetzt läuft, Police, Don't Stand So Close To Me, ein richtiger Klassiker jetzt hier im Programm. Und wenn ich mal so auf die Liste gucke hier, es wird noch interessant. Also, tolle 2 Stunden, hoffe ich, für euch hier bei Novum FM, dem Radio für Wassenberg.

haben ja schon eine Woche im Fernsehen wieder Promi Big Brother laufen. Und wenn ich da mal so reingucke, dann lese ich erstmal, dass die Sendung ja heißt Promi Big Brother. Und dann gucke ich mal rein und denke immer, welche Promis sind denn da? So ein oder zwei kenne ich ja. 14 sind da am Anfang eingezogen und dann denke ich mir immer, wieso sind diese Menschen prominent? Entweder bin ich da schon zu alt, dass ich diese ganzen Influencer nicht mehr kenne, oder die sind wirklich nicht so richtige Promis. Aber das ist ja bei Ich bin ein Star, holt mich hier raus, auch so. Obwohl, da geht's eigentlich, da hat man wenigstens noch so die Hälfte, kennt man da noch. Ne? Jetzt hier, ich persönlich, ja, ich kam auf 3 bei Promi Big Brother. Ich weiß nicht, wie es euch geht oder ob ihr das überhaupt guckt. Und wenn, dann sagt mir doch mal Bescheid, warum ich eigentlich alle 14 kennen müsste.

0: Musik aus Essen. 257 das. Die mit dem Holz und Holland. Das war Gravitation. Und jetzt habe ich einen Song, der hat richtig Tiefgang. Also wenn man sich die deutsche Übersetzung ansieht, dann merkt man, es geht um die Verschmelzung von zwei Menschen und die große Sehnsucht. Und das Ganze heißt dann auf Englisch Vanish into You und kommt von Lady Gaga.
1: So.

Original Papa Was a Rolling Stone. Hier hat Stefan Gwedelis einen Song rausgemacht über die Stasi in der ehemaligen DDR. Papa will da nicht mehr wohnen.

Wenn es euch bis jetzt gefallen hat, dann würde ich auf keinen Fall die zweite Stunde verpassen, denn so ähnlich geht's hier auch weiter. Ich schraube schon dran und nach Nachrichten und Wetter. Also dann die zweite Stunde hier.

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1: Mit Tanja Daub. Bei einem Gefängnisaufstand im mexikanischen Bundesstaat Sinaloa sind mindestens 10 Menschen getötet worden. Nach Angaben der Behörden starben 9 Häftlinge und ein Besucher. Weitere 16 Menschen wurden verletzt. Die Unruhen brachen während der Besuchszeit aus. Sinaloa ist seit Jahren von gewaltsamen Auseinandersetzungen zwischen Drogenkartellen geprägt. In den USA ist der venezolanische Ex-Präsident Nicolas Maduro wegen mutmaßlicher Folter angeklagt worden. Die US-Justiz wirft ihm vor, die Folter von politischen Gegnern und US-Bürgern angeordnet zu haben. Maduro war bereits zuvor Gegenstand amerikanischer Strafverfolgung. Die Vorwürfe verschärften die ohnehin angespannten Beziehungen zwischen Washington und Caracas. In Chile haben heftige Regenfälle die Hauptstadt Santiago getroffen. Erdrutsche und Überschwemmungen haben Autos mitgerissen und Häuser sowie Krankenhäuser unter Wasser gesetzt. Die Einsatzkräfte sind mit den Folgen der Unwetter beschäftigt. Weitere Niederschläge könnten die Lage verschärfen. In Norwegen wird heute der Friedensnobelpreis bekannt gegeben. Für die Auszeichnung sind in diesem Jahr 287 Kandidaten nominiert, darunter Einzelpersonen und Organisationen. Als mögliche Preisträger gelten unter anderem Helfer im Sudan, Menschenrechtsakteure in der Ukraine und internationale Gerichte. Wer die Auszeichnung erhält, entscheidet das norwegische Nobelkomitee in Oslo. Soweit die Meldungen.
2: Das Wetter.
3: Heute im Süden und Südosten heiter und trocken, ansonsten viele Wolken. Aus Nordwesten Regen, bis zum Abend erreicht er die Donau und die Oder. Da sind auch mal Gewitter mit dabei. Insgesamt bleibt es hier und da auch länger regnerisch. 12 bis 17 Grad.
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0: Hallo, herzlich willkommen zum wildesten Ritt in das Wochenende hier bei der frühesten Weekend-Show der Welt bei Novum FM. Mein Name ist Martin Krix.
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0: So musikalisch sind wir jetzt nicht mehr in unserer Gegend, aber noch in Deutschland. Genauer gesagt in Dresden. Und da gibt es für einen Stadtteil die Postleitzahl 010.

0: So, das war ganz schön laut, ne? Jetzt werden wir wieder ein bisschen ruhiger im Sound. Hier ist Freundeskreis. A-N-N-A. Oder besser gesagt, Anna.
1: Freundeskreis.
0: Genau, hab ich doch gesagt.

0: Das waren mal ganz ungewöhnliche Töne hier, nicht? Jennifer Rostock. Die Band. Und der Song. Hengstin.
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0: Jawohl, ja. Und dann habe ich mir noch sagen lassen von einem Kollegen, der sagte zu mir, ich kaufe mir jetzt ein Fernglas. Dann habe ich gefragt, und dann? Ja, sagt er, dann sehe ich weiter.

viele gehen ja nach dieser Sendung ins Wochenende, in den Feierabend, so freitags 13 Uhr ist ja für viele schon Schicht in vielen Büros und da hat Enya mit Only Time jetzt so ein bisschen dafür gesorgt, dass man so ein bisschen runterkommt, nicht? Und wir bleiben mal bei etwas runterkommen, Musik mit Schiller und Unheilig.

was soll ich sagen, Abbas, Talina Ray und die Ostblock-Schlampen waren das. Und der Song hieß Echo. Das ist Shirin David. In the shirts.

Alles kommt wieder, nicht? Die Disco-Knaller aus den 70ern auch. Supermax. Love Machine in der neuen Version Touch by the Original heißt es.

Für mich ist jetzt Feierabend hier. Ich gehe jetzt in mein Wochenende. Ich hoffe, ihr auch bald. Ich wünsche ein schönes Wochenende und wir können uns wiederhören nächsten Freitag hier bei Novum FM ab 11 Uhr zu einer neuen Sendung. Also bis dahin, macht's gut, aber nie so oft.

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1: Mit Tanja Daub. In Polen ist es an einer Grundschule zu einem tödlichen Messerangriff gekommen. Ein 15-jähriger ehemaliger Schüler soll eine Mitarbeiterin der Schule getötet und zwei weitere Menschen verletzt haben. Der Angriff ereignete sich im Nordosten des Landes. Es ist bereits der zweite Messerangriff an einer Schule innerhalb von 2 Tagen. Die Behörden prüfen, ob ein Internettrend die Taten beeinflusst haben könnte. In Frankreich haben erneut zehntausende Schüler gegen die Zustände an ihren Schulen protestiert. Nach Angaben des Innenministeriums beteiligten sich landesweit rund 71.500 Menschen an den Demonstrationen, darunter etwa 24.500 in Paris. Einige Proteste wurden von gewaltsamen Auseinandersetzungen begleitet. Die Regierung will kurzfristig 3.000 zusätzliche Vertretungslehrer einsetzen. In Südafrika sind Proteste gegen Migranten in mehreren Städten eskaliert. In Johannesburg und Durban kam es zu gewaltsamen Ausschreitungen. Autos wurden angezündet, ausländische Geschäfte geplündert. Die Regierung macht gezielte Falschinformationen für die aufgeheizte Stimmung verantwortlich. In Südafrika gibt es seit Jahren Spannungen wegen Arbeitslosigkeit, Armut und der Zuwanderung aus anderen afrikanischen Ländern. In Italien hat das Parlament eine umstrittene Wahlrechtsreform verabschiedet. Die von Ministerpräsidentin Giorgia Meloni vorangetriebene Reform soll die Bildung stabiler Regierungsmehrheiten erleichtern. Die Opposition kritisiert die neuen Regeln und wirft der Regierung vor, sich damit Vorteile für die nächste Parlamentswahl im kommenden Jahr verschaffen zu wollen. Soweit die Meldungen.
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2: Heute im Süden und Südosten heiter und trocken, ansonsten viele Wolken. Aus Nordwesten Regen, bis zum Abend erreicht er die Donau und die Oder. Da sind auch mal Gewitter mit dabei. Insgesamt bleibt es hier und da auch länger regnerisch. 12 bis 17 Grad.
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0: Mit Michael Daub. Eltern im Kreisjugendamtsbezirk Heinsberg müssen sich sputen. Für das Kindergartenjahr 2027-28 endet die Anmeldefrist im Kita-Navigator am 1. November. Betroffen sind Gangelt, Selfkant, Überpalenberg, Waldfeucht, Wassenberg und Wegberg. Im Online-System können Eltern nach Kindergärten suchen und sich für bis zu 4 Einrichtungen anmelden. Auch Einladungen, Platzzusagen und Mitteilungen des Jugendamts laufen künftig über den Kita-Navigator. In Wegberg-Harbeck sucht die Polizei einen E-Scooter-Fahrer, der nach einem Unfall weitergefahren ist. Am Dienstag gegen 17 Uhr fuhr er auf der Harbecker Straße auf das Fahrrad eines 15-Jährigen auf. Der Jugendliche stürzte und wurde leicht verletzt. Der Täter war komplett schwarz gekleidet, etwa 1,50 groß. Hinweise nimmt das Verkehrskommissariat in Geilenkirchen entgegen. In Selfkant-Süstersel haben Unbekannte an einem Auto den Katalysator abgesägt und sind damit geflüchtet. Der Wagen stand auf der Suestra-Straße. Passiert ist das Ganze zwischen Ende September und dem 6. Oktober. Die Polizei bittet um Hinweise. Soweit die Meldungen.
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0: In der Nacht bei uns in der Region 8 Grad und die Schauer lassen erstmal nach. Neuer Regen kommt dann am Freitag im Laufe des Morgens schon wieder rein. Dazu Temperaturen um 13 Grad am Freitag.
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1: Mit Michael Daub. Altkanzler Gerhard Schröder sorgt mit einem Russlandbesuch für Kritik. Er hat dort mit Kremlchef Putin Geburtstag gefeiert. Beim Handshake lachten beide in die Kamera. Die beiden verbindet eine lange Freundschaft trotz des russischen Angriffskrieges. Die Grünen-Politikerin Katrin Göring-Eckardt nannte den Besuch eine Schande. Zeitgleich ließ Putin die Ukraine massiv angreifen. 25 Menschen starben. Präsident Zelensky nannte den Angriff ein Geburtstagsgeschenk für Putin. Der Friedensnobelpreis geht in diesem Jahr an die Südafrikanerin Navanete Mpilai. Das hat das norwegische Nobelkomitee in Oslo mitgeteilt. Die Juristin mit indischen Wurzeln wird für ihren mutigen Einsatz für das Völkerrecht und gegen Kriegsverbrechen und Völkermord gewürdigt. Der Preis gilt als weltweit wichtigste Auszeichnung für Verdienste um Abrüstung, Frieden und Menschenrechte. Der Autobauer BMW hat laut einem Bericht der Zeit ein Leasingangebot für Tobias Rausch zurückgezogen. Rausch ist AfD-Politiker und seit Dienstag Landtagspräsident von Sachsen-Anhalt. Dem Bericht zufolge nahm BMW das Angebot noch am Tag seiner Wahl zurück. Rausch ist der erste AfD-Politiker in Deutschland, der zum Präsidenten eines Landtags gewählt wurde. Die deutschen Fußballerinnen starten heute mit einem Länderspiel gegen Australien in die WM-Saison. Gespielt wird in Karlsruhe. Vor der WM 2027 in Brasilien will Bundestrainer Christian Wück sein Team gegen außereuropäische Gegner testen. Am Dienstag geht es dann in Bremen gegen Japan. Soweit die Meldungen.
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1: Heute im Süden und Südosten heiter und trocken, ansonsten viele Wolken. Aus Nordwesten Regen, bis zum Abend erreicht er die Donau und die Oder. Da sind auch mal Gewitter mit dabei. Insgesamt bleibt es hier und da auch länger regnerisch. 12 bis 17 Grad.
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1: Mit Michael Daub. Altkanzler Gerhard Schröder sorgt mit einem Russlandbesuch für Kritik. Er hat dort mit Kremlchef Putin Geburtstag gefeiert. Beim Handshake lachten beide in die Kamera. Die beiden verbindet eine lange Freundschaft trotz des russischen Angriffskrieges. Die Grünen-Politikerin Katrin Göring-Eckardt nannte den Besuch eine Schande. Zeitgleich ließ Putin die Ukraine massiv angreifen. 25 Menschen starben. Präsident Zelensky nannte den Angriff ein Geburtstagsgeschenk für Putin. Der Friedensnobelpreis geht in diesem Jahr an die Südafrikanerin Navanete Mpilai. Das hat das norwegische Nobelkomitee in Oslo mitgeteilt. Die Juristin mit indischen Wurzeln wird für ihren mutigen Einsatz für das Völkerrecht und gegen Kriegsverbrechen und Völkermord gewürdigt. Der Preis gilt als weltweit wichtigste Auszeichnung für Verdienste um Abrüstung, Frieden und Menschenrechte. Der Autobauer BMW hat laut einem Bericht der Zeit ein Leasingangebot für Tobias Rausch zurückgezogen. Rausch ist AfD-Politiker und seit Dienstag Landtagspräsident von Sachsen-Anhalt. Dem Bericht zufolge nahm BMW das Angebot noch am Tag seiner Wahl zurück. Rausch ist der erste AfD-Politiker in Deutschland, der zum Präsidenten eines Landtags gewählt wurde. Die deutschen Fußballerinnen starten heute mit einem Länderspiel gegen Australien in die WM-Saison. Gespielt wird in Karlsruhe. Vor der WM 2027 in Brasilien will Bundestrainer Christian Wück sein Team gegen außereuropäische Gegner testen. Am Dienstag geht es dann in Bremen gegen Japan. Soweit die Meldungen.
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1: Heute im Süden und Südosten heiter und trocken, ansonsten viele Wolken. Aus Nordwesten Regen, bis zum Abend erreicht er die Donau und die Oder. Da sind auch mal Gewitter mit dabei. Insgesamt bleibt es hier und da auch länger regnerisch. 12 bis 17 Grad.
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1: Mit Michael Daub. Seit Jahrzehnten setzt sich Nawanethem Pillay für Menschenrechte ein. Jetzt bekommt die Südafrikanerin dafür den Friedensnobelpreis. Die 85-Jährige war 6 Jahre lang UN-Hochkommissarin für Menschenrechte und zuletzt Richterin am Internationalen Strafgerichtshof in Den Haag. Zuletzt leitete sie eine UN-Kommission, die Menschenrechtsverletzungen im Gazastreifen und in Israel untersuchte. Die Auszeichnung hat das norwegische Nobelkomitee in Oslo bekannt gegeben. Bei einer routinemäßigen Waffenkontrolle in Berngau im Landkreis Neumarkt in der Oberpfalz sind gestern 2 Behördenmitarbeiter erschossen worden. Das Motiv des mutmaßlichen Täters ist laut Bayerns Innenminister Herrmann weiter völlig unklar. Der 60-Jährige war zuvor nicht polizeibekannt. Er wurde nach einem stundenlangen Einsatz festgenommen und liegt schwer verletzt im Krankenhaus. Wladimir Putin feiert Geburtstag und Altkanzler Gerhard Schröder feiert mit. Dafür gibt es jetzt heftige Kritik. Die Grünen-Politikerin Katrin Göring-Eckardt schrieb bei X, das sei eine Schande für Deutschland und ein Verrat an Europa. Marie-Agnes Strack-Zimmermann, die Vorsitzende des Verteidigungsausschusses im Europaparlament, nannte Schröder Deutschlands frechsten Rentner. Auch zur Ukraine gab es zeitgleich neue Angriffe. In der New Yorker Bronx haben Beamte der US-Einwanderungsbehörde ICE erneut bei einem Einsatz einen Menschen angeschossen. Das war nach Behördenangaben am Donnerstag. Der Mann aus der Dominikanischen Republik war in einem Auto unterwegs. Auf der Rückbank saß ein 5-jähriges Kind. Nach den Schüssen protestierten Anwohnerinnen und Anwohner gegen den Einsatz. Soweit die Meldungen.
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1: Heute im Süden und Südosten heiter und trocken, ansonsten viele Wolken. Aus Nordwesten Regen, bis zum Abend erreicht er die Donau und die Oder. Da sind auch mal Gewitter mit dabei. Insgesamt bleibt es hier und da auch länger regnerisch. 12 bis 17 Grad.
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0: Mit Michael Daub. Vorsicht bei Nachrichten angeblicher Unterkünfte. Die NRW-Datenschutzbeauftragte Bettina Geig warnt vor Betrug mit erbeuteten Hotelbuchungsdaten. Nach Cyberangriffen auf Buchungsportale sind Gästedaten von Hotels, Campingplätzen und Ferienwohnungen abgeflossen. Misstrauisch sollte man werden, wenn per E-Mail oder Messenger Kreditkartendaten verifiziert werden sollen oder Zeitdruck gemacht wird. Im Zweifel solle man direkt bei der Unterkunft anrufen, rät Geig. Zum Welthospiztag am Samstag lädt das Netzwerk Palliativ im Kreis Heinsberg ins Kino ein. Im Gloria Filmpalast Erkelenz und im Roxy Filmtheater Heinsberg läuft zeitgleich ab 11 Uhr der Film Sechs-Wochen-Amt, der in Erkelenz spielt. Er erzählt von einer jungen Frau, die nach dem Tod ihrer Mutter zurückkehrt. Der Eintritt ist frei, Fachleute stehen für Gespräche bereit. Soweit die Meldungen.
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0: In der Nacht zum Samstag lassen die Regenschauer erstmal nach, bei Temperaturen um 8 Grad. Der Samstag startet mit einem Sonne-Wolken-Mix, immer wieder mal Schauer zwischendurch, aber deutlich weniger als in den letzten Tagen. Dazu Werte um 14 Grad. Der Sonntag dann schon wieder nass und regnerisch.
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1: Mit Michael Daub. Seit Jahrzehnten setzt sich Nawanethem Pillay für Menschenrechte ein. Jetzt bekommt die Südafrikanerin dafür den Friedensnobelpreis. Die 85-Jährige war 6 Jahre lang UN-Hochkommissarin für Menschenrechte und zuletzt Richterin am Internationalen Strafgerichtshof in Den Haag. Zuletzt leitete sie eine UN-Kommission, die Menschenrechtsverletzungen im Gazastreifen und in Israel untersuchte. Die Auszeichnung hat das norwegische Nobelkomitee in Oslo bekannt gegeben. Bei einer routinemäßigen Waffenkontrolle in Berngau im Landkreis Neumarkt in der Oberpfalz sind gestern 2 Behördenmitarbeiter erschossen worden. Das Motiv des mutmaßlichen Täters ist laut Bayerns Innenminister Herrmann weiter völlig unklar. Der 60-Jährige war zuvor nicht polizeibekannt. Er wurde nach einem stundenlangen Einsatz festgenommen und liegt schwer verletzt im Krankenhaus. Wladimir Putin feiert Geburtstag und Altkanzler Gerhard Schröder feiert mit. Dafür gibt es jetzt heftige Kritik. Die Grünen-Politikerin Katrin Göring-Eckardt schrieb bei X, das sei eine Schande für Deutschland und ein Verrat an Europa. Marie-Agnes Strack-Zimmermann, die Vorsitzende des Verteidigungsausschusses im Europaparlament, nannte Schröder Deutschlands frechsten Rentner. Auch zur Ukraine gab es zeitgleich neue Angriffe. In der New Yorker Bronx haben Beamte der US-Einwanderungsbehörde ICE erneut bei einem Einsatz einen Menschen angeschossen. Das war nach Behördenangaben am Donnerstag. Der Mann aus der Dominikanischen Republik war in einem Auto unterwegs. Auf der Rückbank saß ein 5-jähriges Kind. Nach den Schüssen protestierten Anwohnerinnen und Anwohner gegen den Einsatz. Soweit die Meldungen.
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1: Heute im Süden und Südosten heiter und trocken, ansonsten viele Wolken. Aus Nordwesten Regen, bis zum Abend erreicht er die Donau und die Oder. Da sind auch mal Gewitter mit dabei. Insgesamt bleibt es hier und da auch länger regnerisch. 12 bis 17 Grad.
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Liebe Leute oder Herrschaften, wie ein Kollege von mir gern zu sagen pflegt, wir hätten da mal eine Frage. Wo bitte ist er hin, der goldene Oktober? Wo ist er geblieben? Eben noch Herbstsonne und buntes Blätterkino. Jetzt sind Jacke und Schal wieder im Dauereinsatz. Frisch ist es geworden und auch am Wochenende bleibt der Herbst eher auf der kühlen Seite. Die Temperaturen schaffen es auf maximal 15 Grad. Immerhin gibt es einen kleinen Hoffnungsschimmer. Es soll trocken bleiben. Wir sind gespannt, ob sich die Sonne doch noch in irgendeiner Form, Art und Weise blicken lässt. Wir machen es uns einfach mit guter Musik gemütlich. Warum auch nicht? Da kennen wir nichts. 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

0: Jetzt wird's richtig lecker in unserem kleinen Kalender.
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0: Heute ist Freitag, der 9. Oktober und wir feiern den Bier- und Pizzatag. Na, wenn das mal keine Kombination ist, die direkt nach Feierabend klingt, geradezu ruft. Eine knusprige Pizza, dazu ein kühles Bierchen und plötzlich ist es völlig egal, dass der goldene Oktober gerade irgendwo Urlaub macht. Ob Salami, Margarita oder mit ordentlich Käse, heute darf es unkompliziert und gemütlich sein. In diesem Sinne, lasst es euch schmecken und denkt dran, das Bier bleibt stehen, wenn ihr noch fahren müsst.
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0: Gleich unser Sternblick. Heute geht es um Beruf und Karriere.

0: Liebe Leute, es wird ernst, zumindest tun wir mal so. Heute das Berufs- und Karrierehoroskop. Wir schauen, wer die Karriereleiter hochklettert und wer schon beim Gedanken an die nächste Teamsitzung innerlich die Kündigung einreicht. Widder, Stier, Zwillinge, Krebs, Löwe und Jungfrau, aufgepasst. Vielleicht wartet die große Beförderung, vielleicht auch nur eine neue Aufgabe, die garantiert niemand machen wollte. Die Sterne wissen mehr, hoffentlich auch, wer heute den Kaffee kocht.
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2: Chef, Arbeiter, Geschäftspartner oder Firmensklave. Im Beruf findet jedes Tierkreiszeichen sein Pläsierchen. Den einen klebt der Thron am Hintern. Andere ruinieren bei Bedarf den Betrieb. Und Spinner fördern den Fortschritt.
1: Widder.
2: Der Impulsgeber. In blinder Aktivität stürmt der Widder vorwärts, schwingt sich schnell mal zum Leithammel auf, rennt Mitbewerber um und reißt alle hinderlichen Mauern ein. Der Pionier setzt seinen Willen durch, schreit bei allen neuen Projekten mutig: Hier! Freut sich über jeden Konkurrenten als Gegner und die langweiligen Arbeiten überlässt er gerne den Kollegen.
1: Stier.
2: Betriebsjubilar. Ganz nach Art des gemächlichen Gewohnheitstieres möchte der Stier als Lehrling ein und mit der Plakette 50 Jahre Firmentreue abtreten. Er will seine Weide oder das vertraute Revier ungern wechseln, bleibt lieber aus Bequemlichkeit Kompagnon oder verharrt am ungeliebten Arbeitsplatz. Allerdings bloß, wenn die Finanzen stimmen.
1: Zwillinge.
2: Lieber witzig als schwitzig. Nur wer auf lustige Ausreden, hausgemachten Stress, Informationsüberflutung, je unnötiger desto besser, und Kontaktfreudigkeit statt Schaffensdrang total abfährt, der sollte sich beruflich mit Zwillingen zusammentun. Was darüber hinaus noch geboten wird? Eine eigene Presseabteilung, die stündlich, mündlich betriebsinterner verbreitet.
1: Krebs.
2: Vor- und Fürsorge. Hier kommt die gute Seele jeder Firma mit Nestwärme, Trostworten und Aufbaunahrung im Erste-Hilfe-Köfferchen. Der Krebs, wie er liebt und gibt, das leibhaftige Versorgungsamt. Er ist ein wahrer Mitmacher, der in schöner Unselbstständigkeit anhänglich ergeben tut, was man ihm sagt. Mehr aber auch nicht. Hauptsache, die Rente ist gesichert.
1: Löwe.
2: Regieren heißt delegieren. Du sollst keine anderen Bosse neben mir haben, verlangt das selbstgekrönte Oberhaupt jeder beruflichen Zusammenarbeit und lässt sich in den Chefsessel plumpsen. Von dort aus schwingt er das Aufgabenverteilungszepter und gibt die niedrigen Dienste gnädig an die Untertänigen ab. Für sich selbst beansprucht er nur ein bisschen Applaus.
1: Jungfrau.
2: Fehlersuchgerät. Als Anleitung zum Unbeliebtsein dient das Dauernörgelverhalten der kritischen Jungfrau auf sämtlichen Karrieresprossen des unteren Drittels. Und höher hinaus will sie ja gar nicht. Bescheidenheit, Sachverstand und Korinthenkackerei machen diese fleißigen, dienstbaren Arbeiter zu gefragten Angestellten. Aber wer braucht solche Kollegen?
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0: Der Sternblicke gleich bei uns.

0: weiter mit der himmlischen Personalabteilung. Jetzt erfahren Waage, Skorpion, Schütze, Steinbock, Wassermann und Fische, was beruflich auf sie zukommt. Gibt es Lob vom Chef, Ärger mit den Kollegen oder endlich die Gehaltserhöhung, von der ihr seit Jahren träumt? Und falls nicht, keine Panik, auch Rom wurde nicht an einem Tag erbaut und euer Bürochaos vermutlich auch nicht.
1: 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Waage.
2: Lieber abwägen als wagen. Mangels Entschlusskraft wird die Laufbahn einer Einzelwaage ewig in seichten Gewässern dümpeln. Deshalb sucht sie als berufliches Gegenstück draufgängerische Grobmotoriker mit »Ich weiß, was ich will« Mentalität. Dank schönfärberischen Talents und Diplomatie kultiviert sie die Zusammenarbeit dann als harmonisches Gesamtwerk.
1: Skorpion.
2: Freund oder Feind? Berufliche Machtspielchen bereiten dem Skorpion ein teuflisches Vergnügen. Wenn er sich einmal in die fixe Idee einer Spitzenposition verbissen hat, dann wird er sie erreichen. Oder die Firma in den Ruin stürzen. Ob das mittels heißer Erotik oder kalten Intrigen geschieht, macht nur für die Opfer einen Unterschied. Dem Giftstachler ist es egal.
1: Schütze.
2: Würde gerne Würde zeigen. Wer so begeistert von seiner eigenen Überlegenheit anderen Moralpredigten oder philosophische Vorlesungen hält, der braucht Geschäftspartner und Mitarbeiter vor allem als ergebene Anhänger. Schützes Konzept? Er macht großspurig die tollsten Versprechungen, heimst dafür Ruhm und Ehre ein, derweil kleinlaute Jünger den Kopf hinhalten.
1: Steinbock.
2: Die unbestechliche Stechuhr. Am Anfang war der Arbeitsvertrag, in dem bis aufs i-Tüpfelchen alles festgehalten ist, dann wünscht sich der Steinbock ein mühseliges, hartes Hocharbeiten von der Pike auf. An seiner Seite sind nur kleine Schrittchen erlaubt. Er will geradlinig in einsame gesellschaftliche Höhen aufsteigen. Am liebsten alleine und immer hundertprozentig korrekt.
1: Wassermann.
2: Sprungvoller Wandel. Was interessiert mich mein blödes Geschwätz von gestern? Fragt der Wassermann. Er hat mit seinen minütlich neuen Ideen schon längst die uralten Einfälle überholt. Geniale Typen brauchen ein ungewöhnliches Team aus gleichgesinnten Blitzdenkern und totaler Freiheit. Sonst kündigen sie womöglich noch vor der Einstellung fristlos.
1: Fische.
2: Flossen statt Ellbogen. Materielles scheint Fischen einfach durch die Finger zu gleiten, während sie Unbegreifliches mit ihren schlüpfrigen Schuppenhänden fassen können. Sie sind sagenhaft sensitiv, voller Ahnungen oder Illusionen. Aber da muss ein tatkräftiger Realist als Partner die Fäden in die Hand nehmen, um aus dem zarten Gespinst beruflichen Erfolg zu stricken.
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0: Montag ab 9 hier bei uns ein neues Horoskop. Gleich unsere Veranstaltungstipps fürs Wochenende. Hello.

raus aus den Herbstgrau, rein in die Farben. Morgen und am Sonntag wird's im Bergfried richtig bunt. Der Künstler Olli Hermsmeier öffnet seine Ausstellung Bergfried Happiness Edition mit ausdrucksstarken Acrylbildern, kräftigen Farben und jeder Menge positiver Energie. Die Vernissage läuft morgen von 17 bis 20 und am Sonntag von 11 bis 17 Uhr. Und wer am Wochenende keine Zeit hat, die Ausstellung ist noch bis zum 25. Oktober jeweils am Wochenende zu sehen. Also ihr Lieben, wenn draußen der Herbst auf Grau schaltet, gibt's im Bergfried die volle Ladung Lebensfreude. Vorbeischauen lohnt sich. Ach ja, und uns kann man in gewohnter Weise schreiben. Redaktion @novumfm.

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1: Mit Michael Daub. Altkanzler Gerhard Schröder sorgt mit einem Russlandbesuch für Kritik. Er hat dort mit Kremlchef Putin Geburtstag gefeiert. Beim Handshake lachten beide in die Kamera. Die beiden verbindet eine lange Freundschaft trotz des russischen Angriffskrieges. Die Grünen-Politikerin Katrin Göring-Eckardt nannte den Besuch eine Schande. Zeitgleich ließ Putin die Ukraine massiv angreifen. 25 Menschen starben. Präsident Zelensky nannte den Angriff ein Geburtstagsgeschenk für Putin. Der Friedensnobelpreis geht in diesem Jahr an die Südafrikanerin Navanete Mpilai. Das hat das norwegische Nobelkomitee in Oslo mitgeteilt. Die Juristin mit indischen Wurzeln wird für ihren mutigen Einsatz für das Völkerrecht und gegen Kriegsverbrechen und Völkermord gewürdigt. Der Preis gilt als weltweit wichtigste Auszeichnung für Verdienste um Abrüstung, Frieden und Menschenrechte. Der Autobauer BMW hat laut einem Bericht der Zeit ein Leasingangebot für Tobias Rausch zurückgezogen. Rausch ist AfD-Politiker und seit Dienstag Landtagspräsident von Sachsen-Anhalt. Dem Bericht zufolge nahm BMW das Angebot noch am Tag seiner Wahl zurück. Rausch ist der erste AfD-Politiker in Deutschland, der zum Präsidenten eines Landtags gewählt wurde. Die deutschen Fußballerinnen starten heute mit einem Länderspiel gegen Australien in die WM-Saison. Gespielt wird in Karlsruhe. Vor der WM 2027 in Brasilien will Bundestrainer Christian Wück sein Team gegen außereuropäische Gegner testen. Am Dienstag geht es dann in Bremen gegen Japan. Soweit die Meldungen.
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1: In der Nacht zum Samstag im Norden und Nordwesten aufgelockert, an der Nordsee weitere Schauer und Gewitter. Ansonsten viele Wolken, zeitweise Regen, Temperaturen 11 bis 4 Grad. Am Samstag dann wechselnd wolkig, in der Mitte und im Süden gibt's Regen. Im Nordwesten Schauer, an der Nordsee ungemütlich mit Schauern und Gewittern, teilweise auch mit Starkregen, 12 bis 18 Grad.
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Wir haben es geschafft, Leute. Es ist Freitag. Wir freuen uns so dermaßen da drauf. Wenn ich so aus dem Fenster schaue, ist das Wetter so ziemlich trübe. Aber nichtsdestotrotz, wir haben ja hier Novum FM. Und meine Wenigkeit, Michael David auf Black Beats. Und wir spielen natürlich das Beste aus den letzten 40 Jahren. Musikmäßig habe ich so gedacht, so ein bisschen chillig, so ein bisschen relaxed für den heutigen Abend mal reinzuspielen. Jede Menge rausgesucht.

0: Also jetzt reicht es.
1: Unsere Liebe ist Geschichte, hast du gehört? Original natürlich von Mai Tai aus den Niederlanden in den 80ern. Als Remix hier von Mark Lower and Birdie.
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0: Also. DJ Laz.
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gerade gesagt. Slow Rider, Sweet Sensation. Michael Pauken tanzt auch schon mit. Ah, das ist schon mal wirklich gut für den Freitagabend. Hier auf Novum FM und Studio Nahe. Black Beats.

Lowrider und natürlich auch mit die Stimme von Loretta Holloway. Sweet Sensation. Sky Rain müssen wir auch natürlich erstmal grüßen. Hello, Sky Rain. She's from Texas. She is. Ganz genau gesagt, kommt die aus Houston. Nächste Woche heißt die She's a Cowgirl. Die ganze Welt chart ist gerade zu hier auf Novum FM. Black Beast, ist doch kein Wunder. Die Musik ist doch einwandfrei. Mark Morrison. Hey, Horny. Ja, ich, nein, niemals. Listen, girl.

Ey, so richtig oldschool. Dr. Dre, Snoop Dogg and nothing but a G-Thing. Wollen wir so bleiben, wie gesagt, jetzt werden wir ein bisschen relaxed. Regulators. Ein bisschen chillig wie den heutigen Abend spielen. Da fühle ich mich gerade dafür. Warren G, Nate Dogg. Hey, let's regulate. 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

Nate Hogg, Regulate. Also die Sabrina in Duisburg, die kennt nur langsame Lieder. Also jedes Mal, wenn sie was wünscht, dann ist es immer langsam. Wir wollen aktiv werden für den Freitag, nicht einschlafen. Also ich verstehe das nicht. Warum willst du immer langsame Lieder hören? Hey, it's Friday night, it's Novum FM, Black Peas.

0: für die Sabrina in Duisburg, die gerade zuhört, an Gangsters Paradise. Die zu vergleichen mit Duisburg, gehe ich mal von aus. Schöne Grüße gehen nach Toronto in Kanada, die auch gehört gerade zu. Die Ellie hört jede Woche zu. Love you, Ellie. Welcome to the show. Seid ihr fertig? Danke. Yeah. The Sky Rain.
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0: She's in Texas. Oh, yes. West Coast Nation.
1: It's just getting started.
0: On Novum FM.
1: Yeah.

Da sind sie alle drin hier. Death Row Records, Les Grüßen, kann man nur sagen. West Coast Nation, wenn alle zusammenkommen. Einfach wunderbar.

0: Ich war vorbereitet hier. Tyrese, Jermaine Dupri and Girl, I Can't Help It. Leute, wir haben noch eine Stunde, bleibt noch dran, bloß nicht wegschalten.
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willkommen zu Teil 2 hier auf Novum FM, Black Beats, Sea mit Michael David. Ich finde es immer schön, wenn ihr noch dabei geblieben seid, auch wenn ihr da gerade dazugekommen seid. Herzlich willkommen. One hour of the best.

deshalb haben wir uns das Slow Song of the Week und natürlich wieder was Schönes rausgesucht. Wir haben hier gerade was Neues hier von Catrell. Paco Amorosia und Pink Panthers. Hey, Sexy Magic. Neu hier auf Novum FM. Black Beats.

dass ihr dabei seid. Ich bin mittlerweile auch schon Stammhörer hier bei uns. Wahnsinn. Catrell, Sexy Magic, konnte man sich anhören. Ich habe gedacht, spielen wir was Neues, aber diesen Titel würde ich sagen.

I like that. I think mehr zum Ende. Da ist in der Text irgendwie ausgefallen. Das war fast bei allen Liedern so. Houston, and I like that, and I like it very much. Feel Bomb. Ciara. Hey, so what?

Oh, mein 80er-Titel. Am Horn nicht gespielt. Danach machen wir unser Slow Song of the Week. Karen Waits. The Way I Feel About You. 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

Randy Crawford, One Day I'll Fly Away. Nein, echt. Aber mit diesem Titel hier muss ich spielen, der ist nämlich jetzt gerade vor kurzem gestorben. Freddie Jackson. 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

0: Freddie Jackson von uns gegangen. Einer der besten Soul- und R&B-Sänger der 90er Jahre. Leider mit 69 verstorben. Rest in peace, Pat and Freddie. Hey, bisschen wieder, oder?
1: Ja.

glaube, die sagt aber irgendwann drin, don't card. Keine Ahnung. Aber so ist es eben halt. Hier ist Black Beats und sowas spielen wir natürlich jetzt hier live auf Sendung. Das ist Michael David mit Jennifer Lopez. Waiting for tonight.

Chris und Martin mit The Weekend Starter, die begleiten euch noch bis Mitternacht. Morgen geht's natürlich hier weiter los mit Novum FM. Denkt daran, wir senden hier 24 Stunden, 7 Tage der Woche auf 97.1 oder natürlich über Web. Ist die Lakeside? Gerne. Fantastic Voice.

zwei Stunden, die gehen immer so weit wie im Fluge vorbei. Und hey, was soll ich noch draus sagen? Chris und Martin, die warten schon für ihre Weekend-Starter. Egal, was ihr am Wochenende macht, ich wünsche euch ein schönes Wochenende. Bleibt einfach chillig zu Hause, würde ich sagen. Last Fortress, thanks for joining me. Und ich lasse euch mit Candy. In diesem Sinne, ich bin raus hier. Tschüss, bye-bye.

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1: Herzlich willkommen zu einer neuen Ausgabe vom Weekend Starter am Freitagabend. Es ist wieder soweit, wir starten mit euch in das Wochenende und das heute mit einer Musik-Nonstop-Ausgabe. Ja, wir haben heute nur Musik für euch und das bis 21 Uhr. Was es dann ab 21 Uhr gibt, lasst euch überraschen. Aber es hat auch wieder mit viel Musik zu tun, so viel sei gesagt. Also, jetzt viel Spaß mit dem Weekend Starter Musik-Nonstop-Spezial.

Weekend Starter Spezial heute mit Musik nonstop. Normalerweise immer ganz viel Moderation, ganz viel Hintergrundwissen hier beim Weekend Starter. Nein, heute mal nicht. Heute einfach die Musik pur. Das ist der Weekend Starter am Freitagabend. Viel

Schönen guten Tag, hier ist Yandelei. Schönen guten Tag, hier ist Icy Eyes. Oh, wie heiße ich denn? Ja, ich heiße Icy Eyes von den Beginnern und ihr hört den Weekend Starter mit Martin und Chris.

Das ist der Weekend Starter am Freitagabend. Wir starten wir gemeinsam mit euch in das Wochenende und das schon seit dem Jahr 2014 zusammen. Also schon eine lange, lange Zeit gibt es unsere Sendung und der Weekend Starter am Freitagabend ist natürlich immer für euch da. Normalerweise live und mit ganz vielen Hintergrundinfos. Aber heute sind wir einmal mit euch hier und das ist mit ganz, ganz viel Musik gespickt, diese Sendung. Nämlich es gibt ganz viel Musik pur. Und damit machen wir auch direkt weiter hier bei Weekend Starter. Viel Spaß!

0: Und damit ist es 21 Uhr.
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0: Ich bin heute ganz alleine im Studio, denn nämlich das ist ein Weekend-Starter-Spezial. Musik nonstop heißt der. Wir spielen heute nur Musik und jetzt, ja, gibt es diese Musik auch noch in the Mix und das Ganze jetzt mit mir. Mein Name ist der Klangkörper B in diesem Fall, im Originalleben Martin und ich gebe jetzt mal eins zum Besten, würde ich sagen. Viel Spaß mit Klangkörper B in the Mix hier beim Weekend-Starter.

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1: Halbzeit hier beim Weekend Starter am Freitagabend. Wir starten ja gemeinsam mit euch in das Wochenende und das heute mit einem Spezial, denn nämlich wir haben heute nur Musik für euch. Es gibt nur Musik pur, wir reden nicht so viel. Normalerweise so ein hoher Wortanteil hier beim Weekend Starter. Nein, heute mal nicht. Wir hören ganz, ganz viel Musik. Jetzt viel Spaß mit dem Mellow Gangster DJ Chris in the Mix.

Und das war's dann auch schon wieder mit dem Weekend Startup für diese Woche. Macht es gut. Ich wünsche euch eine gute und erfolgreiche Woche. Nächste Woche gibt es natürlich wieder eine neue Ausgabe vom Weekend Startup hier auf eurem Lieblingsradiosender. Bis dahin, macht es gut. Tschüss.